Schönen guten Abend, liebe Fußballfreunde. Herzlich willkommen zum Playoff zur Europa League, in dem wir natürlich den Roten Bullen aus Salzburg fest die Daumen drücken. Aber nicht nur deshalb ist dieses Spiel etwas ganz Besonderes, sondern auch, weil wir hier im Süden von Schweden zu Gast sind, beim amtierenden schwedischen Meister bei Mjällby. Und dieses Mjällby ist eines der größten Fußballüberraschungen, die es in diesem 21. Jahrhundert überhaupt gegeben hat. Ein Fußballmärchen, sozusagen das schwedische Leicester, wenn man so möchte. Wir kommen genau rechtzeitig zur Vereinshymne. Das Stadion ist restlos ausverkauft. Das bedeutet, 3000 Besucher sind hier und das wiederum bedeutet doppelt so viele Zuschauer wie Einwohner. Wir sind gleich zurück mit den Aufstellungen. Und in dem Moment geht's raus hier ins Stadion Strandvallen. Was so viel heißt wie Strandufer. Das ist hier keine 200 Meter entfernt vom Stadion. Dazwischen liegt noch ein kleiner Campingplatz. Das Ganze eben im Süden von Schweden, rund 140 Kilometer nordöstlich von Malmö. Der letzte Schritt für beide Mannschaften in Richtung Europa League. Beide mit der Gewissheit, dass, wenn es nicht klappen sollte, man zumindest in der Conference League mit dabei ist. Das wäre für beide eine Premiere. Salzburg war noch nie dort, möchte da auch nicht unbedingt hin. Mjällby hingegen war noch überhaupt nie in einem Europacup-Wettbewerb mit dabei. Eine klassische Fahrstuhlmannschaft. Vor 10 Jahren drohte der Abstieg in die vierte schwedische Liga und eine damit verbundene Insolvenz. Da hat man sich gerade noch gerettet und letztes Jahr ist man mit einem 9-Punkte-Rekord schwedischer Meister geworden und auch noch amtierender Pokalsieger. Die beiden einzigen Titel in der Vereinsgeschichte, beide eben in den vergangenen Monaten eingefahren. Und das ist die Mannschaft von AIF Mjällby, also dem allgemeinen Sportverein Mjällby. Da gibt es keine richtig großen Namen drin, aber es gibt drei wichtige Spieler, sozusagen eine Achse, der Abwehrchef mit der 5, Abdullah Iqbal, der Kapitän der pakistanischen Nationalmannschaft. Im Mittelfeld Jesper Gustafsson mit der 22, der Kapitän, ein Urgestein. Und ganz vorne Bergström, der spielt nicht am Flügel, sondern das ist der Mittelstürmer. Er ist brandgefährlich, 12 Tore im Saisonverlauf. Auch in der Champions League Quali hat er schon getroffen. Der Schiedsrichter kommt aus der Ukraine, Mikola Balakin, 37 Jahre alt. War schon 4-mal in der Champions League im Einsatz. Kurioserweise hat er dabei 2-mal ein Spiel der Salzburger geleitet. Und da ist auch schon die Aufstellung des FC Red Bull Salzburg. Es ist eine Veränderung gegenüber dem Spiel vor einer Woche gegen Paphos. Baidu ist anstelle von Kitano neu in der Mannschaft und Rotation gegenüber dem Wochenende, gegenüber der Bundesliga, überhaupt 5 neue Spieler. Allen voran, ganz vorne, Haris Tabakovic, der fast im Alleingang dafür verantwortlich ist, dass Salzburg eben in dieser Playoff-Runde zur Europa League steht, hat alle 4 Tore gegen Paphos erzielt. Ich darf Sie gleich ein bisschen um Nachsicht bitten. Auch die Produktion des schwedischen Fernsehens ist hier leicht gewöhnungsbedürftig. Unser Monitor, so wurde uns gesagt, hat hier einen Zeitversatz und deshalb bei Einblendungen, bei Grafiken, aber auch bei Zeitlupen sind wir da 2-3 Sekunden hinterher. Hoffe, das ist dann für uns alle nicht allzu anstrengend während des Spiels. Salzburg mit dem Anstoß in den ganz weißen Trikots von links nach rechts in der ersten Hälfte. Baidu. Baidu.
Favoritenrolle liegt auf Seiten der Salzburger. Der Marktwert der Sechsfache gegenüber jenem des schwedischen Meisters. Und viele schätzen den letzten Gegner Paphos auch höher ein als Mjällby. Aber wie gesagt, wir sprechen hier vom schwedischen Meister und Pokalsieger. Eine Mannschaft, die also auf keinen Fall zu unterschätzen ist. Die in der Champions-League-Qualifikation sich zunächst gegen Lincoln, den Meister aus Gibraltar, sicher durchgesetzt hat. Und dann in der dritten Quali-Runde gegen Slovan Bratislava hier mit 1:2 verloren hat und in Bratislava mit 0:2. Die äußeren Bedingungen sind hervorragend, ein sehr sonniger Tag, Temperatur um die 20 Grad und der Rasen ist in einem wirklich ausgezeichneten Zustand. Und die Stimmung ist gut in diesem sehr familiär anmutenden Stadion, der Verein insgesamt sehr familiär geführt, da wird gegrillt und da kommt die erste Flanke und der Bakovic kommt da vorerst nicht dran. Salzburg bleibt in Ballbesitz. Mazurek, wieder Tabakovic, drei Gelbe rund um ihn. Vertessen, Ricic. Und dann können sie sich befreien. Kjær, stark durchgesetzt von Jeppe Kjær.

Schmidt. Schickt der Baidu, allerdings gut aufgepasst von Iqbal. Der Kapitän der pakistanischen Nationalmannschaft mit 3 Millionen Euro Marktwert ist auch der wertvollste Spieler bei den Schweden. Barry Veracznik, Salzburger Kapitän, mit diesem Torschuss. Der Trainer von Mjällby, Karl Marius Aksum, 36-jähriger Norweger, war der Co-Trainer in der Meistersaison. Der Cheftrainer Anders Thorstensson ist mittlerweile technischer Direktor. Und Aksum hat eben auch schon seinen ersten großen Erfolg vorzuweisen. Im Mai hat man den schwedischen Pokal, den schwedischen Cup zum ersten Mal gewonnen. Rečić. Mazurek. Wieder Rečić. Vertessen. Baidu mit dem Abschluss. Der ist allerdings kein Problem für Robin Wallinder. Torhüter der Schweden, seit Saisonbeginn die Nummer 1. Die Nummer 1 aus der Meistersaison, Noel Törnqvist. Den hat man transferiert nach Como für 2 Millionen. Damit ist er der zweitwertvollste Abgang in der Vereinsgeschichte. Der wertvollste ist ebenfalls nach der Meistersaison gegangen. Das ist Elin Straut, der für 2,5 Millionen zu Hull City in die Premier League gewechselt ist. Also man hat da auch mit diesem Titel international auf sich aufmerksam gemacht. Mjällby in ganz Europa, der kleinste Ort, der jemals eine nationale Meisterschaft gewinnen konnte. Das Fischerdorf mit rund 1.000 Einwohnern.

Puma. Ja, gerade Sneak. Zabranski, wieder Schmid. Das ist die Europacup-Viererkette, die mutmaßlich stärkste Formation. Vor allem Kapitän Ferracznik ist gesetzt. Der Villacher bisher auch wirklich mit überzeugenden Leistungen. Viel Zug zum Tor, offensiv orientiert. Hätte sich am Wochenende ausruhen sollen, aber da hat sich sein Ersatzmann Morgalla gegen die WSG nach 20 Minuten verletzt, beziehungsweise hatte Knieprobleme und dann musste er erst rein. Bei den Salzburgern, zehnfacher togolesischer Nationalspieler. Schmid macht da viele Meter, nimmt jetzt bei Du mit. Barry. Ferracznik. Sucht Tabakovic, findet bei Du.

Vertessen. Vertessen! Nächster Torschuss, aber wieder kein Problem für Robin Wallinder. Ich glaube, Vertessen, das belgische Arbeitstier, enorm viel unterwegs, sehr mannschaftsdienlich, allerdings mit Ladehemmung. Hat zwar schon 2 Tore erzielt, aber es hätten gut und gerne 4 bis 5 sein können. Vielleicht sogar müssen. Also wenn der auch noch regelmäßig treffen würde, dann wäre es perfekt. Trainer Danny Röhl schätzt aber vor allem seinen Arbeitsethos und dass dadurch auch Räume entstehen. Da ist Baidu. Da ist wieder Vertessen. Aber im Strafraum kriegen die Schweden bisher immer wieder ein Bein dazwischen. Die ersten 10 Minuten sind gespielt. Salzburg tritt hier sehr kontrolliert auf, hat hier von Anfang an das Zepter in der Hand. Oh, leichte Unsicherheit bei Wallinder. Salzburger haben ja hier auf ein Abschlusstraining verzichtet, sind erst spät angereist. Danny Röhl hat gemeint, dann können wir zu Hause in Taxham noch besser trainieren, vor allem taktisch trainieren. Wir konzentrieren uns auf unsere eigenen Stärken und werden uns dann schnell an die hiesigen Bedingungen anpassen. Und genauso kommt es bislang auch. Die jetzt schon recht tief stehende Sonne.

Gustafsson, Kapitän bei Mjällby. Pettersson. Mit dem Ball gelingt ihnen noch nicht viel. Schmidt rückt gut mit nach vorne. Gut attackiert hat man hier Bergström und das ergibt ein bisschen Raum für Recic. Recic, gefährlich. Beste Gelegenheit, bester Abschluss bisher. Jetzt allerdings die Konterchance für die Schweden und dann wird es gleich verhältnismäßig laut hier im Stadion. Nielsen, der war schwach, aber er bekommt die zweite Chance. Gut verteidigt von Zabranski. Wir haben vor dem Spiel mit einem älteren Herrn gesprochen, ein sehr sympathischer, jahrzehntelanger Anhänger von Mjällby. Der war ganz glücklich und aufgeregt über dieses Spiel, hat gemeint, das ist das Größte in unserer Vereinsgeschichte. Und ganz egal, wie es ausgeht, wir sind so wahnsinnig stolz auf diese Mannschaft, auf das, was sie abgeliefert haben und auf das, was da noch kommt, nämlich eben, wir haben es angesprochen, in jedem Fall Europacup. Der wird dann allerdings nicht hier in diesem Stadion gespielt. Das steht auch schon fest, denn ganz egal, ob Europa League oder Conference League, erfüllt das Trantwallen hier nicht die UEFA-Kriterien und deshalb wird dann nach Helsingborg ausgewichen. Rund 1,5 Autostunden von hier entfernt. Helsingborg aktuell in der zweiten schwedischen Liga. Da passen dann 14.000 rein. Baidu. Bringt das seine Schnelligkeit zum Vorschein und dann Offensivfoul von Tabakovic. Ein Iqbal. Eher was aus dem handelsüblichen Bereich, hätte ich gesagt. Haris Tabakovic, der nominelle Königstransfer, für 5 Millionen von der TSG gekommen, obwohl er in der letzten Saison für Gladbach gespielt hat, da starke 15 Tore gemacht hat. Und eben schon angesprochen, alle 4 Tore bisher im Europacup gegen Paphos. Also wenn Europa ruft, hat bisher Tabakovic geantwortet. Hoffentlich ist er auch heute hellhörig. Schlecht gedacht vom polnischen U19-Internationalen.

Nicht ganz eng markiert und trotzdem löst er sich gut. Auch das eine der Qualitäten des bosnischen Nationalspielers. Ja, kein guter erster Kontakt und jetzt wieder mal so eine Kontergelegenheit für Lindberg. Nielsen, Lanz geht dazwischen und Boma kann dann endgültig löschen.

bisschen ungewohnt. Wir sitzen auf der gegenüberliegenden Seite der Trainerbänke. Normalerweise sitzen wir über den Trainerbänken und deshalb können wir hier heute Danny Röhl besonders gut beobachten und der ist sehr aktiv. Immer wieder mit Anweisungen. Sein siebtes Spiel heute als Salzburg-Trainer. Bisher ungeschlagen und ungeschlagen, das wäre zumindest schon einmal eine ganz gute Basis für ein Weiterkommen, für das Rückspiel. Aber natürlich erhofft man sich heute schon ein bisschen mehr. Also gerne so wie gegen Paphos mit einem kleinen Vorsprung ins Rückspiel gehen. Und dann sollte in Salzburg bei allem Respekt nicht mehr allzu viel passieren. Man hat Mjällby natürlich studiert, vor Ort mehrmals beobachtet, war auch hier im Stadion. Danny Röhl hat auch ganz offen gesagt, bisher hatte er den Verein nicht intus, aber war auch angetan von diesem, wie er es wörtlich genannt hat, sehr charmanten Verein. Von den Vereinsfarben und von der Atmosphäre hier erinnert ein bisschen an Bodø Glimt. Die Norweger, die in den letzten Jahren in der Europa League, aber auch in der Champions League für Furore gesorgt haben. 20 Minuten sind absolviert. Salzburg hat hier optisch alles fest im Griff. Über 70% Ballbesitz, 4 Torschüsse. Mjällby laufstark, körperlich präsent. Hat noch keine echte Großchance durchgelassen. Beste Gelegenheit war der Schlenzer von Recic nach einer knappen Viertelstunde.

durchgelassen von Kier und dann ist er Platz für Nielsen. Jürgen Schmid. Der Retourgang. Abseits. Mjällby in der schwedischen Ganzjahresliga, aktuell auf Platz 11. Hat er jetzt eine lange Durststrecke gegeben, hat er 11 Spiele, die man nicht gewinnen konnte. Aber dann am Wochenende gegen Sirius, das ist der bis dato ungeschlagene, überlegene Tabellenführer der schwedischen Liga, hat man hier zu Hause zur Pause mit 0:3 zurückgelegen und dann am Ende die Partie mit 4:3 gewonnen. Also so richtig Selbstvertrauen getankt vor diesem größten Spiel der Vereinsgeschichte. Jetzt gibt es zumindest einmal eine Standardsituation, aus der man immer was machen kann.

Aki Samuelsen. Nationalspieler von den Färöer Inseln. Voriges Jahr für 900.000 Euro gekommen. Damit ist er der zweiteuerste Neuzugang der Vereinsgeschichte. Der teuerste sitzt übrigens auf der Bank. Ein Däne, Mats Engard. Der ist aber erst vorgestern verpflichtet worden von Molde für 1,5 Millionen Euro. Das ist also der historische Rekordeinkauf, wenn wir das mit Salzburg vergleichen. Die haben allein heuer um rund 35 Millionen eingekauft, aber auch um 90 Millionen verkauft. Also unterm Strich ein positives Transfersaldo von 55 Millionen Euro erwirtschaftet. Das ist einmal mehr beeindruckend, vor allem wenn man bedenkt, dass die letzte Saison sicher nicht die beste war. Großer Umbruch also mit insgesamt 15 Neuzugängern und 20 Abgängern. Aber wie gesagt, man ist in den bisherigen 6 Saisonspielen ungeschlagen und hat auch das Gefühl, so sagt es auch Trainer Danny Röhl, dass da was entsteht, dass da was zusammenwächst, dass da viel Potenzial ist. Zuletzt hat man sich auch effizient gezeigt, das war in den ersten Spielen nicht der Fall. Dafür aber auch anfällig in der Defensive. 3 Gegentore gegen Paphos und gegen die WSG, das 3-0, das klingt recht souverän. Aber auch da hatten die Tiroler durchaus Möglichkeiten für 2-3 Treffer. Zum Beispiel der vergebene Elfmeter von Lukas Hinterseher. Und da hat Salzburg einen richtig starken im Tor mit Christian Zawiszycki, der 19-Jährige, der national und international schon gezeigt hat, dass er wohl mehr als nur ein Talent ist. Das hat er ja schon bei der Club-WM im Sommer 2025 unter Beweis gestellt. Baidu, guter Antritt. Recic, ähnliche Position. Ah, schön gesehen. Riesenschuss für Dominik Schmid, super gehalten von Robin Wallinder. Sicherlich die größte Möglichkeit. 26. Minute, wollte gerade sagen, letzten 10 Minuten war wenig los, dann aber diese feine Aktion, eingeleitet von Baidu, Recic mit der Übersicht und Schmid mit dem Abschluss. Ball ist noch oder schon wieder heiß. Baidu, wieder Schmid. Wird am Wochenende von Franz Kretzig ausgezeichnet vertreten. Der hat ein Tor und einen Assist gemacht, aber ist verletzt. Deshalb Schmid mit Stammplatz. Da ist er wieder! Und wieder ist das kein schlechter Schuss, aber wieder findet er seinen Meister in Wallinder. Also fast eine Doppelchance für den Schweizer Linksverteidiger. Schulterklopfen für Wallinder. Das ist die erste Möglichkeit gewesen. Die war noch größer aus 10, 11 Metern. Da hat ein bisschen die Präzision gefehlt. Und der zweite Schuss, der war gut von der Strafraumgrenze. Da war auch einiges dahinter, aber auch der relativ zentral. Dominik Schmid. 3,5 Millionen von Basel gekommen. Viererkette bei den Salzburgern völlig neu, weil auch Valentin Zabranski, der kommt zwar aus dem eigenen Stall, aber hat erst in dieser Saison sein Profidebüt gegeben, was er sich aber nicht anmerken lässt. Bisher macht er einen sehr ruhigen, abgeklärten Eindruck. Unaufgeregt. Fährt es.

0: Ratschläge für Baidu. Schmid kommt wieder mit. Defensiv wenig beschäftigt. Jetzt fehlt er da hoffentlich nicht. Nein, weil er sehr gut defensiv zurückgearbeitet von Baidu. Und auch Barry wäre zur Stelle gewesen. Also hinten ist das bisher staubtrocken und höchst souverän. Mjällby immer noch ohne Torschuss und ohne Gefahrenmomente. Salzburg hat davon bereits einige. 6 Torschüsse, 5 davon aufs Tor. Und vor allem die Gelegenheiten von Schmid zweimal und Rečić. Da hätte schon mehr raussehen können. Wallinder macht seine Aufgabe gut. Allerdings waren die Abschlüsse auch noch nicht hundertprozentig zwingend. Da ist wieder Rečić, der ungarische Nationalspieler. Baidu, Baidu, verdessen. Das ist die erste Ecke im Spiel. Boma. Keine Gefahr. Jetzt ist er hinten zur Stelle. Pass allerdings direkt in die Beine des Gegenspielers, aber offensiv sind sie bisher wirklich ein Lüftern. Jetzt mit vielen Mann in der Offensive, auch gute Strafraumbesetzung, aber sie kommen einfach nicht ran, sind auch in den Zweikämpfen meistens zweiter Sieger. Und im Ballbesitz ist Salzburg in dieser ersten halben Stunde mindestens eine Klasse über den Schweden. Karacznik. Rečić. Immer wieder mit seiner Technik, gutem Spielwitz, bringt eine gewisse Unberechenbarkeit in die Salzburger Mannschaft, weicht dann immer wieder mal auch ins Zentrum aus, bietet sich an.
1: Down, down, down.
0: wie jetzt alle Spieler im eigenen Strafraum. Abschluss von Aricic. Der 10. Torschuss der Salzburger, nicht der gefährlichste. Aber die Variante war nicht schlecht von Vertessen. Und obwohl da 10 Feldspieler im Strafraum sind auf Recic, haben sie vergessen. Der ungarische Nationalspieler für 5 Millionen von Dunajská Streda gekommen. Bislang eine echte Verstärkung. Tabakovic. Zablanski. Mazurek. Milarečić. Zusammenspiel mit Ferracznik. Ja, war schon ein Rempler. Den gibt er jetzt. Ein sehr fair geführtes Spiel. 3 Fouls auf jeder Seite. Und noch kein harter Einstieg und dementsprechend auch noch keine gelbe Karte. Bergström, der Top-Torschütze. Doppelpack auch am Wochenende gegen Sirius. Da hat er seine persönliche Torflaute beendet. Hat er vor Monaten dann nicht getroffen. Aber wie gesagt, mit insgesamt 12 Treffern. Der letzte davon war im Mai beim Pokalsieg gegen Hammarby. Da hat er durchbrochen. Minuten noch bis zur Pause. Salzburg klar, teilweise drückend überlegen, auch mit Abschlüssen. 10 Torschüsse, 5 davon aufs Tor, 2-3 wirklich gute Möglichkeiten, aber noch kein Tor, noch 0-0 in diesem Europa League Playoff Hinspiel. In der Champions League wird Playoff gespielt. Gestern war der LASK im Einsatz. Eine starke Vorstellung der Linzer blieb unbelohnt. Mit 0-3 gegen Celtic verloren. Also wird schwierig, ist aber gemessen an der gestrigen Leistung trotzdem nicht ganz unmöglich. 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Achtung, da ist jetzt Bergström, aber da ist Schmid von deiner linken Seite mit Blaulicht rüber gewechselt und hat hier

auf einmal die Lücke da. Für Samuelsen war es. Der Nationalspieler von den Färöer Inseln. Zwei Tore gegen Lincoln gemacht. In der ersten Runde der Champions League. Erste Ecke, immerhin, für den schwedischen Meister. Gepfiffen. Dementsprechend müssen sie weiter auf ihren ersten Torschuss warten.

energischer Einsatz, aber geht sich aus. Und da jetzt der Schupfer gegen Ferracznik von Samuelsen. Ganz gut durchgesteckt, ganz gut gedacht. Ferracznik macht das dann routiniert. Aber in den letzten Minuten kommen sie zum ersten Mal, zumindest in Ansätzen, offensiv zur Geltung. Die Elf-Freunde aus dem Fischerdorf. Immer wieder Samuelsen. Kier. Pettersson. Gustafsson. Samuelsen. Jetzt drei Salzburger vor sich, das kann nicht gut gehen. Paul von Gustafsson gegen Rejic, der damit diese Umschaltmöglichkeit unterbindet. 5 Minuten bis zur Pause.

sobie. Pettersson. Spielverlagerung ist gut. Nielsen. Abgeklärt von Schmid. Gegenangriff über Vertessen. Situation bleibt am Köcheln. Rečić. Rečić, guter Haken. Rečić. Und Mazurek. Fünfte wirklich gute Möglichkeit für die Salzburger. Schön langsam ist dieser erste Treffer. Das Führungstor überfällig. Auf der anderen Seite, nein, nicht die Konterchance. Also bei Salzburg geht es jetzt langsam darum, dass man Kapital aus dieser Überlegenheit schlägt.

Vorwurf an Mazurek, der hat das eigentlich gut gemacht, aber da war einfach extrem viel Verkehr. Kaum ein Durchkommen. Schitz geht auf den Ball jetzt auch mal mit der Hand annehmen. Bisher beschäftigungslos der 19-jährige Tiroler, der Nachmieter von Alexander Schlager. Tabakovic, den haben sie in den ersten Minuten gesucht. In den letzten 20 Minuten, eine halbe Stunde ist er kaum in Erscheinung getreten. Das heißt bei dem aber nichts. Das ist ein klassischer Knipser. Ab und zu sieht man den erst beim Jubeln. Wieder Mazurek, verdessen. Weggerutscht, schade. Gereisten Salzburger, rund zwei Dutzend, die hier diese nicht logistisch nicht ganz einfache Reise angetreten sind. Wie gesagt, die nächsten Flughäfen, Malmö 140 Kilometer entfernt, Stockholm knapp 500, Kopenhagen ist da eine gute Option und dann sind es noch rund eineinhalb Stunden mit dem Zug hierher. Aber muss man wollen. Lindberg. Und Kehr geblockt. Das ist die Krux bei solchen Spielen. Wenn du so dominierst, dir mittlerweile Chance um Chance erspielst und dann diese alte, abgedroschene Fußballerweisheit dann doch immer wieder zu dran kommt. Die Tore, die man da vorne nicht macht, dann im Worst Case hinten kassiert. Bisher ist scheint die Gefahr nicht gegeben zu sein. War eben noch kein guter Abschluss von Mjällby. Aber das schwebt immer über solchen Spielen. Ricic. Es geht hier pünktlich in die Pause. Mjällby gegen den FC Red Bull Salzburg. 0:0 nach 45 Minuten. Salzburg, die klar bessere Mannschaft, hat es aber verabsäumt, hier in Führung zu gehen. Jetzt die Servus-Nachrichten. Vielen Dank an euch zwei ins Studio und damit sind wir jetzt also wieder zurück in Hellwig im Strandwallen Stadion, in der es in der Pause Tracy Chapman und Phil Collins zu hören gab. Auch das passt hier irgendwie zu dieser sehr familiären Atmosphäre. Ich hab's schon erzählt, es wird hier gegrillt, es sind viele Familien, Kinder hier, also sehr angenehme Atmosphäre. Hexenkessel ist es keiner. Das ist bei 3000 zugelassenen Besuchern allerdings auch schwierig. Sportlich sieht es spielerisch gut aus bei Salzburg, das ganz klar überlegen ist, aber es bisher eben verabsäumt hat zu treffen. 13 Torschüsse, 6 davon aufs Tor, 2-3 echte Top-Chancen, 4-5, wo man durchaus hätte mehr draus machen können. Auf der anderen Seite Mjällby mit 2 Torschüssen, wovon uns ehrlicherweise keiner in bleibender Erinnerung geblieben ist. Allerdings, Florian Klein hat es angesprochen, ansatzweise gab es diese Nadelstiche, wo man dann gesehen hat, okay, da könnte was gehen, wenn sie es denn besser ausspielen könnten. Also relativ viel Konjunktiv. Und was natürlich auch zuversichtlich stimmt,
aus Salzburger, aus österreichischer Sicht, speziell in dem Fall aus Salzburger Sicht. Die Bullen haben 11 ihrer 16 Saisontore in der zweiten Hälfte erzielt, also rund zwei Drittel. Speziell im Europacup, also in den beiden Partien gegen Paphos, sind die Tore alle in der zweiten Hälfte gefallen. Das wissen natürlich auch die Fans ganz genau. Barry. Vertessen. Schmid, der hatte zwei richtig gute Gelegenheiten. Recic, einer der auffälligsten. Kein Foulspiel gegen den Ungarn, der jetzt auf der linken Seite spielt. Baidu dafür vorerst mal so auf der rechten Seite. Beide Teams personell unverändert. Die Bilanz von Salzburg in der Ära Red Bull gegen Vereine aus Schweden, die ist klar positiv. 6 Begegnungen gab es, 4 Siege, 2 Unentschieden. Gefühlt ist sie allerdings trotzdem nicht so positiv, denn da waren die beiden Champions League Playoff-Duelle gegen Malmö dabei, die man beide nicht für sich entscheiden konnte. So, und jetzt die erste Möglichkeit für die Schweden. Der Abschluss von Max Nielsen. 49. Minute, der schwedische Meister eröffnet diese zweite Hälfte. Zunächst ist es Lindberg, der sich da sehr robust durchsetzt. Dann wird Bergström gesucht und Nielsen kommt zum Abschluss. Auch an dieser Stelle sollten Sie später hinzugekommen sein. Nochmals der Hinweis, sind hier etwas unübliche Bedingungen für uns als Journalisten zu arbeiten. Gibt hier einen ziemlichen Zeitversatz auf den Monitoren, speziell jene mit den Zeitlupen. Bitte da um etwas Nachsicht. Wir sind nicht so schläfrig, wie es eventuell in der einen oder anderen Situation aussehen könnte. Im Gegenteil, macht hier Spaß zuzusehen, dieser gut spielenden Salzburger Mannschaft, zumindest in den ersten 45 Minuten. Jetzt ist Mjelby hier über Kier. Kier! Auch der war nicht ungefährlich. Jeppe Kier. Der Däne, der vom Bode Klimt gekommen ist, am Weg ins Europa League Halbfinale vor 2 Jahren mitgeholfen hat. Also Salzburg hat hier nicht den ganz großen Druck, gewinnen zu müssen. Unentschieden wäre auch schon eine Ausgangssituation, mit der man gut arbeiten kann. Aber eine Niederlage, offen gesprochen, ist nicht eingeplant. Und wäre auch gemessen an der Leistung der ersten Spielhälfte völlig unnötig. Vertessen verstolpert.

Gustafsson. Für Samuelsen. Wieder Gustafsson. Und der Abschluss von Lindberg. Dritte. Gute Möglichkeit. Also Salzburg ist dann noch ein bisschen in der Kabine. Verkehrte Welt. Im Vergleich zur ersten Hälfte. Mjällby innerhalb von 6 Minuten mit 3 guten Möglichkeiten. Und das hier, würde ich sagen, das war die beste. Einfach herausgespielt. Salzburg kommt nicht richtig in die Zweikämpfe. Und dann knapp verzogen von Ole Lindberg, der 18-Jährige, der am Wochenende als Einwechselspieler seine ersten 2 Profitore gemacht hat bei dieser ihren Aufholjagd gegen Tabellenführer Sirius, noch 0-3, 4-3 gewonnen. Also, was lernen wir daraus? Auch Mjällby scheint vor allem in der zweiten Hälfte seine Qualitäten zu haben. Tabakovic, der war weitgehend isoliert, den haben sie gut im Griff. Das war auch im Rückspiel gegen Paphoso und dann hat er genau 16 Minuten gebraucht, um einen lupenreinen Hattrick zu erzielen und damit die Weichen für dieses Europa League Playoff zu stellen. Da ist er, Haris Tabakovic. Rečić. Wieder Tabakovic. Schwierig zu verarbeiten. Für den 1,96 großen Bosnier. Salzburg seine bereits 11. Station in seiner Profikarriere. Aber egal wo er war, er hat immer seine Tore gemacht. 186 Tore in 390 Spielen. Das ergibt einen Prozentsatz von 46%. Das ist vor allem gemessen an dieser Quantität und auch Qualität der Liga. War in Österreich, aber vor allem auch in der Schweiz und in Deutschland unterwegs. In Deutschland ist er in der zweiten Liga sogar Torschützenkönig geworden bei Hertha BSC Berlin. Letzte Saison 15 Tore für Borussia Mönchengladbach. Hat damit maßgeblichen Anteil daran, dass die Fohlen den Abstieg abwenden konnten.

10 Minuten gespielt. In dieser zweiten Hälfte Mjällby schon mit mehr Torschüssen als in der gesamten ersten Hälfte und vor allem mit gefährlichen Abschlüssen. Alle drei hatten Potenzial. Krejcic. Dritte Ecke für Salzburg. Schmid. Kopfball wäre gut gewesen, hätte wahrscheinlich sogar gepasst. Ich glaube, er kam von Mazurek. Und jetzt die Kontermöglichkeit über Lindberg. Ball gespielt von Boma. Auch wenn das hier die 3000 angesehen haben. Anders gesehen haben. Also jetzt ist es ein offenes Match. Salzburg jetzt zumindest auch mit der ersten guten Möglichkeit, der Kopfball von Valentin Zabranski. Oh, da war jemand am langen Pfosten postiert. Und dort in dem Fall gerettet. Torhüter Wallinder hätte da keine Chance mehr gehabt. Hat aber ein paar gute Bälle gehalten in den ersten 45 Minuten. Energisch auch Karl Marius Aksum, 36-jährige Norweger. Versucht den Spielaufbau jetzt mit Dreierkette, damit die Außenverteidiger Schmid und Veratschnik das Spiel breit machen können, auf die Flügel ausweichen. Und deshalb nehmen Boma und Zabranski entweder Barry oder Mazurek, der sich da zurückfallen lässt als klassisch abkippende Sechs. Guter Einsatz von Zabranski. Rečić. Baidu hat in der ersten Hälfte immer wieder mal seine Schnelligkeit ausspielen können. Aber wie insgesamt bisher beim jungen Ghanaer fehlt in der Saison nicht der Einsatz, sondern die Effizienz. Mietinen. Mit aufgerückte Innenverteidiger mit dieser ungenauen Hereingabe. Knappe Stunde gespielt. Doppelwechsel bei Salzburg, der sich da anbahnt. Kjærgaard und Konaté. Vertessen geht's, dafür Karim Konaté und Mauritz Kjærgaard. Er kommt für Bartosz Mazurek. Also das sind positionsgetreue Wechsel. Mauritz Kjærgaard, der
Kapitäne seit 7 Jahren bei den Salzburgern. Der ganz große Durchbruch ist ihm nicht gelungen, obwohl er ein hervorragender Fußballer ist, sehr vielseitig, aber immer wieder von Verletzungen zurückgeworfen. Und auf der anderen Seite Karim Konaté, der langsam aber sicher wieder der alte Konaté ist, lange ausgefallen ist, vor 3 Jahren Torschützenkönig, dann Kreuzbandriss, im Frühjahr 7 Tore, heuer auch schon 2-mal getroffen. Nationalspieler von der Elfenbeinküste. Zweiter Eckball für Mjelby, Jeppe Kjær. Nein, Aki Samuelsen. Gefährlich an die Latte und auch der Nachschuss ist drüber. Der Kopfball an die Latte, der kam von Pettersson. Der löst sich da im Rückraum, wuchtiger Kopfball und dann war es der andere Innenverteidiger, Iqbal, mit dem Nachschuss. Also spätestens jetzt muss man das ganz klar sagen. Mjelby in dieser zweiten Hälfte deutlich gefährlicher als die Salzburger und das war so knapp, war es im gesamten Spielverlauf noch überhaupt nie. Da haben jetzt Zentimeter gefehlt bei diesem Kopfball und auch der Abpraller war durchaus verwertbar. Sie sind knapp dran an der Führung, seine Jungs. Gute Möglichkeiten für Mjelby in dieser zweiten Hälfte. Schmid für Baidu. 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Kjærgaard. Die weiterhin rogieren, immer wieder die Seite tauschen. Bergström, der ist fein gespielt für Lindberg. Lindberg gegen Rečić. Er macht es gut, der Ungar. Vielleicht heute bislang der stärkste Salzburger. Konaté. Barry. Danke, ist nicht schlecht. Und das wäre ein klassischer Tabakovic gewesen. Antizipiert, wo der Ball hinkommt. Guter Spielzug. Und diesmal auch eine gute Hereingabe von Baidu. In die Schnittstelle. Stark reagiert.
von Robin Wallinder. Viel los in diesen ersten 20 Minuten nach Wiederbeginn. Erfreulicherweise jetzt auch im Strafraum der Schweden. Kjærgaard. Einfache Fangübung für den 27-jährigen Schlussmann. Samuelsen, ist mir ganz sicher. So wie Schitzki. Macht das Spiel schnell und Baidu ist schnell. Aber Wallinder aufmerksam.

hat sich da bei diesem Zweikampf eventuell wehgetan. Er ist schon wieder auf den Beinen. Barry

Sie finden jetzt gute Lösungen. Haben auch den Eindruck, die Abstände bei den Salzburgern, die stimmen nicht mehr so ganz. Immer wieder mit einfachen Pässen, dass man viele freie Räume erschließt. Auch da marschiert es recht einfach durch.

Die 3000 im Stadion jetzt auch noch besser aufgelegt als in Hälfte 1. Nachvollziehbar. Klare Leistungssteigerung. Karacznik, keine Gefahr. So, auch die Schweden wechseln und auch das gleich doppelt. Ian Hoffmann, rechts, Amerikaner, er kommt und William Granat. Wer geht runter? Samuelsen, der einzig gelbverwarnte Spieler. Und Ole Lindberg, der gerade vorhin die gute Möglichkeit hatte. Für ihn kommt eben William Granat. Neuzugang von Halmstad und Ian Hoffmann. Das ist eine Leihgabe von Lech Posen. Ändert nichts mutmaßlich an der taktischen Ausrichtung. Da gibt es im Moment auch wenig zu meckern. Mjällby ist in dieser zweiten Hälfte die bessere Mannschaft. Schon erwähnt, klare Leistungssteigerung. Auf der anderen Seite auch ein doch recht klarer Leistungsabfall. Das kontrollierte Spiel, in dem man sich Chance um Chance erarbeitet hat. Davon ist wenig übrig geblieben. Immer noch deutlich mehr Ballbesitz, rund zwei Drittel für Red Bull Salzburg. Und aufgrund des großen Ungleichgewichts in der ersten Hälfte 17:8 Torschüsse. Aber in der zweiten Hälfte sieht es anders aus. Scheint Salzburg wieder griffiger zu werden, wieder besser reinzufinden. Recic, gut. Aber es gibt Abstoß, der Ball war schon zur Gänze im Tor aus.

sind sie jetzt präsenter. Zweite Bälle vermehrt bei den Schweden. Also alles so Parameter, die das Spiel insgesamt dann eben kippen lassen. Jetzt aber Konaté, viel Platz. Konaté, Baidu, Baidu! Auch da war insgesamt mehr drin. Jetzt ist das bei Salzburg zum Teil so wie bei Mjällby in der ersten Hälfte, dass sie die Umschaltmomente nicht gut genug ausspielen. Fünfte Ecke für Salzburg.

Wechsel bei Salzburg. Tabakovic geht runter. Bisschen überraschend. Er ist immer für ein Tor gut. Kitano kommt, der quirlige Japaner. Und Rečić. Zumindest sicher mit einer der Besten, der runtergeht. Und Abubakar Kamara neu in der Partie. Junger, links außen aus Burkina Faso, von Liefering hochgezogen. Dort letzte Saison überzeugt mit 18 Torbeteiligungen. Heute sein Europacup-Debüt. Also zwei schnelle, quirlige Spieler, die da vielleicht mit einer Aktion den großen Unterschied ausmachen können. Wir nehmen Kurs in Richtung Schlussviertelstunde. Mittlerweile, wenn man die 75 Minuten bilanziert, ist dieses Unentschieden in Ordnung. Insgesamt immer noch leichte Vorteile für Salzburg, aber dafür ist die beste Chance, die hochkarätigste, auf Seiten der Schweden, der Lattenkopfball nach einer Stunde von Pettersson.

Schneck ist da zu lang am Ball. Auch nicht bemerkt, dass ein Gegenspieler aus dem Rückraum kommt.

Angabe ist nicht schlecht, aber auch nicht gut genug, als dass der Jakob Bergström noch was Brauchbares draus machen könnte. Wieder Nielsen. Er kommt jetzt den Freistoß, zunächst richtigerweise den Vorteil laufen lassen. Sehr gute Vorstellung im Übrigen von Mikola Balakin, ukrainischer Schiedsrichter, souverän. Eine gelbe Karte, das hat bisher gereicht. Samuelsen, der ist mittlerweile aber eben auch schon draußen. Gefühl und der Kopfball ist nicht schlecht und wird beinahe noch zur Vorlage für Mietinan. Zum zweiten Mal kommt er gefährlich zum Abschluss, der finnische Nationalspieler mit kenianischen Wurzeln. Und so wie bei der besten Chance, zunächst Pettersson und dann Mietinan. Gute Hereingabe gewesen von Kier. Kopfballverlängerung oder was doch als Abschluss gedacht. In jedem Fall war es erneut gefährlich. Das Problem aus Sicht der Schweden, sie kommen jetzt zwar zu Torchancen, aber sie treffen das Tor nicht. 9 Torschüsse, kein einziger davon aufs Tor. Der Lattenkopfball zählt ja statistisch auch nicht als Torschuss aufs Tor. Amtstor. Karatschnik und der Kopfball von Baidu. Richtig hinter den Ball gekommen, deshalb auch zu wenig Druck dahinter, deswegen auch zu zentral, aber zumindest der nächste Abschluss für die Salzburger. Barry. Kamara. Quintana. Kjerga, der versucht zumindest das Spiel zu ordnen. Der Ball war nicht ideal gespielt, zu sehr in den Rücken von Schmid. Danny Röhl wird in Kürze den 9 frischen Spieler, in dem Fall vor allem neu. Das ist nämlich der bis dato letzte Neuzugang der Salzburger. Umut Duhumcu. Deutsch-Türke, 22 Jahre alt, ein Mittelfeld-Allrounder, ausgeliehen von der TSG Hoffenheim. Er kommt für Eddie Baidu. Der hat viel probiert, der hat viel gearbeitet, aber ist heute über weite Strecken glücklos geblieben. Und Duhumcu, knapp 50 Bundesligaspiele für die TSG. Vierfacher deutscher U21-Nationalspieler. Gesagt, der soll wenig Eingewöhnungszeit brauchen, der wird sich schnell einfügen, der kann uns schnell helfen. Wie schnell ist schnell? Reichen 10 Minuten? Schmid. Quintana. Kjergaard. Und jetzt wieder der Gegenzug. Schmid kommt hinterher. Kjergaard. Der war nicht ideal gespielt.

bisschen in die Bredouille gebracht. Zunächst mir, Tina, der das noch lösen kann. Wir sehen da den Zweikampf zwischen Schmid und Kier. Gasterer jetzt wieder beim Eckball. Halbe Dutzend ist voll. Gitano. Auch da kommt der neue Mann und das ist nicht irgendwer, Mats Enggaard, der historische Rekordeinkauf. Feiert also sein Debüt, dänischer U21-Nationalspieler. Ist am Dienstag erst transferiert worden, für 1,5 Millionen von Molde gekommen. Er ersetzt Viktor Gustafsson. Starker Antritt. Mietinen. Für Mjällby das Chancenverhältnis in dieser zweiten Hälfte. Erste Hälfte war noch 6-0 Salzburg. Insofern haben es vorhin schon bilanziert. Geht diese Punkteteilung? Punkte gibt es ja keine. Also dieses Unentschieden bislang schon in Ordnung. Die Frage ist, kann noch eine Mannschaft hier sich entscheidend durchsetzen? Gibt es noch diese eine zu Ende gespielte Aktion mit krönendem Abschluss? Salzburg bastelt über Konaté. Das ist nicht so schlecht gespielt. Granat. Von Bergström, mehr eine Rückgabe nach der Flanke vom neuen Mann von Enggaard. Klingt kurios, weil wir eben gesagt haben, dass Mjällby viele Chancen hatte, aber Torhüter Christian Zawiszycki musste sich heute kein einziges Mal wirklich auszeichnen. Und bei all den gefährlichen Abschlüssen hat man das Tor letztlich doch verfehlt, und wenn es auch nur ein paar Millimeter waren, respektive Zentimeter. Bergström. Gitano. Perry hat einen guten Schuss. Kamera. Topranski. Schmid. Kjergaard. Neuer Mann. Konaté. Marke Stocher. Und Gitano. Kjergaard. Sie werfen alles. Nicht nur in die Waagschale, sondern auch in die Schüsse der Salzburger Bullen. Jetzt aber sich wieder mal festsetzen, eine Art Powerplay aufziehen.
geht, hat Platz. Zabranski. Zu Humchu. Ganz egal, wie das heute ausgeht, die Entscheidung, das Rückspiel, sehen Sie nächsten Donnerstag bei uns. Ankick ist da eine Stunde später, um 19 Uhr, ab 18.30 Uhr versorgen wir Sie mit allem, was Sie zu diesem Rückspiel wissen müssen, wenn es dann eben heißt Europa League oder Conference League. Auch finanziell natürlich ein Unterschied zwischen dem zweit- und dritthöchsten Wettbewerb. Für die Europa League gibt es über 4 Millionen Startgeld, Conference League 3 Millionen. Die Punkteprämien sind dann ähnlich. Europa League 450.000 für den Sieg, Conference League 400.000. Alles kein Vergleich zur Champions League. Vergleichsweise der LASK, der selbst wenn er im Playoff ausscheidet, fix 9 Millionen einnimmt. Beim Erreichen der Champions League gäbe es sogar 18 Millionen. Wir sind in der 90. Minute und erleben jetzt mal den letzten Wechsel. Ludwig Dietstrand kommt für Jeppe Kehr. Dietstrand, 21 Jahre, aus eigenen Jugend, offensiver Mittelfeldspieler. Also auch da bleibt's beim Alten. Das müsste doch abseits gewesen sein. War's auch. Inzwischen darf ich Ihnen sagen, Nachspielzeit 2 Minuten. Ja, war recht deutlich zu erkennen, auch mit freiem Auge.

Ansonsten Freistoß schnell abgespielt. Konaté. Konaté im Laufduell, da müsste er Vorteile haben. Hat er! Und jetzt ist er drin, 1-0 Salzburg. In der Nachspielzeit. Sota Kitano. Irgendwie über die Linie gedrückt, reingestochert. Entscheidend der Antritt von Konaté, der sich durchsetzt gegen Iqbal. Und Kitano lässt sich feiern, aber gut möglich auch, dass es ein Eigentor gewesen ist. Sie sehen es früher als wir, bei uns kommt jetzt die Lupe. Gut gemacht von Konaté, legt sich den Ball davor und dann, ja, dann ist es ein Eigentor. Kitano, der war schon im Tor, hat er maximal noch magnetisch den Ball angezogen, aber es ist Pettersson gewesen mit dieser unglücklichen Abwehraktion. Und dementsprechend ist das der Inbegriff von einem Lucky Punch. Ein schneller Antritt, die scharfe Hereingabe und dann wird schon was passieren. Pünktlich beendet der ukrainische Schiedsrichter diese Partie und Salzburg gewinnt hier im letzten Abdruck, aber am Ende des Tages auch nicht unverdient mit 1-0. Wäre die Partie 0-0 ausgegangen, hätte ich auch da gesagt, das geht schon irgendwie in Ordnung, weil Mjällby in der zweiten Hälfte die bessere Mannschaft war, die besseren Chancen hatte, insgesamt über 90 Minuten gesehen und so lange dauert nun mal ein Fußballspiel, hatte Salzburg mehr vom Spiel, hat mehr investiert, hat sich doppelt so viele Torschüsse erarbeitet. Und in Summe waren es dann auch mehr große Chancen, wenngleich die größte Chance hatte Mjällby bis zum Tor mit dem Lattenkopfball. Dementsprechend natürlich jetzt lange Gesichter auf den Rängern bei diesem größten Spiel der Vereinsgeschichte, in dem man sich sehr, sehr wacker geschlagen hat. Erste Hälfte mit ein bisschen Glück, zweite Hälfte dann wirklich aufgedreht, stark gespielt und am Ende mit viel Pech verloren durch dieses Eigentor. 24-10 Torschüsse, 8-1 Torschüsse aufs Tor. Das spricht dann aber doch klar für die Salzburger, die sich damit eine, ja, würde sagen, sehr gute Ausgangsposition für das Rückspiel erarbeitet haben. Sie waren da heute über weite Strecken die bessere Mannschaft, sicherlich analysieren, diskutieren wird man müssen, was in der ersten halben Stunde der zweiten Hälfte los war. Da hat man die Kontrolle über das Spiel verloren, da war Mjällby besser, da waren sie nah dran an der Führung. Darüber werden sich auch unser Servus-TV-Experte Florian Klein mit Christian Brugger im Servus-Fußballstudio unterhalten. Von der Kommentatorenposition war es das, Julia Kienast meldet sich dann gleich mit Interviews. Ich wünsche Ihnen weiterhin beste Unterhaltung.